Barrido y Palanca, Nacho Mastretta, David Spiel et Not Gamol, The Klezmer Conservatory Band.